0: Hallo.
1: Das war ein kleines Thema von mir, das heißt Sommerluft im, was sind wir jetzt, im Januar. Passt nicht ganz, aber vom Thema her ist es ein schönes Thema. Jetzt kommt von Alt Andersen, oh, das sag ich, von Jasper van Toft. In einem anderen Film gerade, weil er Alt Andersen vorhin gesagt hat. Entschuldigung. Jasper van Toft, Quiet American.